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1: 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Ich komme von der Mennonitengemeinde in Manitoba, von der Barchtuller Mennonitengemeinde in Warman, Saskatchewan, und von der Zion Mennonitengemeinde in Schanzenfeld, Manitoba, und von der Goven von Jünt aus Tauharcha. Wir sind dankbar für jene Unterstützung in Goven und in Jebeda. 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Das ist ein kanadisches Phone-Nummer. 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Dankeschön für Hörchen, Dankeschön für jene Unterstützung, Dankeschön für Beten. 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Ich wünsche dir Gottes Segen.